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Doch in der Nacht, da klirren die Gläser, da fließt der Krimsekt in Strömen, da wird

0: Kannst ja die Trompeten mal mit einschlagen.
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